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1: Gute Nachrichten aus Finnland für Kinder und ihre Gesundheit. Dort investiert die Regierung 1 Million Euro in sogenannte Matsch-Kitas. Insgesamt 43 Kindertagesstätten ersetzen Asphalt und Kies auf ihren Spielplätzen durch Erde, Moos und andere natürliche Materialien. Forschende zeigen, dass der frühe Kontakt mit natürlichen Mikroben das Immunsystem stärken und das Risiko für Immunerkrankungen senken kann. Spielen im Matsch wird so zu echter Gesundheitsvorsorge. Weniger Beton, mehr Natur. Finnland zeigt, dass kindgerechte Umweltgestaltung Gesundheit, Wohlbefinden und Lernen gleichzeitig fördern kann.
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1: 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Es ist Freitag.

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1: Gute Nachrichten für die Jugend. Die Malediven führen ein lebenslanges Rauchverbot für junge Menschen ein. Wer nach 2007 geboren wurde, darf nie legal Tabak oder Vapes kaufen. Ziel ist es, Jugendliche langfristig zu schützen.
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1: Immer mehr Menschen weltweit haben Zugang zu sauberem Trinkwasser erhalten. Durch verschiedene Initiativen und Projekte wird die Wasserversorgung in vielen Regionen verbessert, was zu einer Verringerung von Krankheiten und einer Steigerung der Lebensqualität führt. Es ist ermutigend zu sehen, dass Fortschritte in diesem Bereich gemacht werden und dass immer mehr Menschen von diesen grundlegenden Ressourcen profitieren können.
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1: Gute Nachrichten aus Finnland für Kinder und ihre Gesundheit. Dort investiert die Regierung 1 Million Euro in sogenannte Matsch-Kitas. Insgesamt 43 Kindertagesstätten ersetzen Asphalt und Kies auf ihren Spielplätzen durch Erde, Moos und andere natürliche Materialien. Forschende zeigen, dass der frühe Kontakt mit natürlichen Mikroben das Immunsystem stärken und das Risiko für Immunerkrankungen senken kann. Spielen im Matsch wird so zu echter Gesundheitsvorsorge.

0: Lage. Weniger Beton, mehr Natur. Finnland zeigt, dass kindgerechte Umweltgestaltung Gesundheit, Wohlbefinden und Lernen gleichzeitig fördern kann.
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1: 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Und er wünscht allen einen schönen guten Morgen und einen guten Start hier in Mecklenburg-Vorpommern und weltweit, wo man uns hört.

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1: Die Band City, gegründet 1972 in Ost-Berlin, gehört auch heute noch zu den bekanntesten deutschsprachigen Bands. Vor allem ihr Titel Am Fenster ist längst zu einem Klassiker geworden. Die Geschichte der Entstehung des Songs ist dabei nicht ohne Hindernisse gewesen. Die City-Mitglieder Georgi Gogov und Emil Bogdanov experimentierten in den frühen 70ern mit Folkloremusik aus ihrer bulgarischen Heimat. Hinzu kam der Text des Gedichts Am Fenster der Dichterin Hildegard Maria Rauchfuß. Doch das Lied kam bei den Kulturoberen und Rundfunkchefs der DDR nicht an. Mit 7 Minuten zu lang, eine Geige, die da angeblich nicht hingehört und überhaupt, der Text ist auch nicht so politisch konform. Damit war Am Fenster erstmal weg von der Bildfläche. 1976 entdeckte der neue Sänger von City, Toni Kral, den Titel bei Probeaufnahmen. Er wurde neu aufgenommen und siehe da, im DDR-Radio fanden sich Moderatoren, die Am Fenster spielten. Zuvor war er bei den Live-Auftritten von City schon ein gefeierter Song geworden, obwohl das Lied doch eher melancholisch und klagend ist. Sänger Toni Kral hatte 1968 wegen seiner Proteste im Zusammenhang mit dem Prager Frühling sogar am Fenster mit Gittern gestanden, denn er wurde zu einer Gefängnisstrafe verurteilt. Auch deshalb ist Am Fenster von 1976 für ihn ein ganz besonderer Song.

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0: alle, die wissen wollen, wie das Wetter heute wird, sind jetzt hier genau richtig. Hier gibt's alle Wetterinfos. Es ist jetzt genau 6:30. Das guten Morgenwetter für diesen Freitag zeigt sich erstmal freundlich. Ganz im Norden, da ziehen zwar noch ein paar Wolken durch, ist aber vielerorts trocken und auch die Sonne scheint überall bei Tageswerten heute. Von 21 Grad am Strand und 30 Grad im Land. Morgen dann der schönste und wärmste Tag mit viel Sonne und sommerlichen Temperaturen um die 32 Grad. Entlang der Küste, bei Seen wird es immer ein bisschen frischer. Am Sonntag wird das Wetter dann wieder deutlich wechselhafter mit Regen und dickeren Wolken, örtlich auch Starkregen, Hagel und Sturmböen.
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1: Gute Nachrichten für die Jugend. Die Malediven führen ein lebenslanges Rauchverbot für junge Menschen ein. Wer nach 2007 geboren wurde, darf nie legal Tabak oder Vapes kaufen. Ziel ist es, Jugendliche langfristig zu schützen.
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3: Guten Morgen, Tag gesagt, ich bin der Wetterwerner. 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
1: Er zählt heute noch zu den charismatischsten Persönlichkeiten der Musikgeschichte. Farrokh Bulsara, besser bekannt unter seinem Künstlernamen Freddie Mercury. Meist wird der schnauzbärtige Musiker als Frontmann der Band Queen wahrgenommen, aber Mitte der 80er Jahre bastelte der 1946 auf Sansibar geborene Mercury an seiner Solokarriere. Waren bei Queen bis dahin eher Gitarren und Schlagzeug gemischt zu hartem Rock vorherrschend, setzte der Multi-Instrumentalist bei seinem Solo-Debütalbum auf Synthes und Keyboards. Ende 1984 war es dann soweit. Gemeinsam mit Giorgio Moroder hatte Freddie seine erste Single produziert. Love Kills sollte die heißen und klang stark nach Queen, aber irgendwie auch anders. Kein Wunder, denn die Kollegen von Queen waren bei den Aufnahmen dabei, trotzdem geht die Nummer allein mit Freddie nach Hause und unterscheidet sich merklich von Radio Gaga oder I Want to Break Free, die wenige Monate vorher mit Queen zu Welthits wurden. Im April 1985 erschien Love Kills auf Mercurys erster Solo-LP Mr. Bad Guy, die weitere erfolgreiche Songs enthält. Für den Queen-Sänger, der leider viel zu früh im November 1991 der Immunschwäche AIDS erlag, war sein Solo-Beginn der Anfang einer Zweigleisigkeit als Queen-Mitglied und als Solokünstler. Den Anfang machte dabei Love Kills aus 1984.

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0: Es ist 7:30 Uhr, 7:30 Uhr auf der Uhr und hier ist für euch das Wetter-Update. Schönen guten Morgen. Das Wetter-Update für diesen Freitag mit Hoch Norbert. Der sorgt heute in vielen Regionen für schönes und sommerliches Wetter bei Temperaturen zwischen 21 Grad am Strand und 30 im Land. Morgen legt der Sommer nochmal ein Brikett drauf. Morgen der schönste Tag der Woche mit Temperaturen bis 32 Grad.
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1: Drei Tore braucht der Landwirt. Stalltor, Scheunentor und Traktor.

Das Karls Erlebnisradio wünscht einen schönen guten Morgen. Zum Wachwerden hilft gute Musik, guter Kaffee und natürlich auch Erdbeeren. Hauptsache, ihr bleibt dran. Wir wünschen einen schönen Freitagmorgen.

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1: Immer mehr Menschen weltweit haben Zugang zu sauberem Trinkwasser erhalten. Durch verschiedene Initiativen und Projekte wird die Wasserversorgung in vielen Regionen verbessert, was zu einer Verringerung von Krankheiten und einer Steigerung der Lebensqualität führt. Es ist ermutigend zu sehen, dass Fortschritte in diesem Bereich gemacht werden und dass immer mehr Menschen von diesen grundlegenden Ressourcen profitieren können.
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2: Tag gesagt, ich bin der Werner Werner. Euren schönen guten Morgen. Es ist kurz nach 8 und eingefleischte Karls-Fans wissen, jetzt öffnen nicht nur die Karls-Erlebnisdörfer, sondern wir spielen wie immer um diese Zeit unseren guten Morgen-Wachmach-Song. Hier ist Nana Moskuri für euch mit Guten Morgen Sonnenschein. 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
1: Tag, ich bin wach. Ich bin Lara aus Hohenwoos und ich wünsche euch allen einen sonnigen Start in den Tag.

Hier ist das Karls Erlebnisradio. Tag gesagt, ich bin der Wetterwerner und grüße ganz herzlich in die Karls Erlebnisdörfer nach Elstal bei Berlin, nach Zirkow auf die Insel Rügen und nach Koserow auf die Insel Usedom. Wir wünschen euch einen schönen Start in den neuen Tag.

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0: Und vielleicht singen wir irgendwann, vielleicht singen wir irgendwann, und vielleicht singen wir irgendwann wieder Panic at the Disco Songs.
1: Guten Morgen.
2: Dzień dobry.
1: Guten Morgen.
2: Dobroho ranku.
3: Guten Morgen.
4: Guten Morgen.

0: ist der letzte Sprint vorm Wochenende. Es ist 8:30 und für euch gibt's jetzt das Wetterupdate hier im Karlserlebnisradio.
1: Das guten Morgenwetter für diesen Freitag zeigt sich erstmal freundlich. Ganz im Norden, da ziehen zwar noch ein paar Wolken durch, ist aber vielerorts trocken und auch die Sonne scheint überall bei Tageswerten heute. Von 21 Grad am Strand und 30 Grad im Land. Morgen dann der schönste und wärmste Tag mit viel Sonne und sommerlichen Temperaturen um die 32 Grad. Entlang der Küste, bei Seen wird es immer ein bisschen frischer. Am Sonntag wird das Wetter dann wieder deutlich wechselhafter mit Regen und dickeren Wolken, örtlich auch Starkregen, Hagel und Sturmböen.
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1: Tag, ich bin wach. 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
1: Gute Nachrichten aus Finnland für Kinder und ihre Gesundheit. Dort investiert die Regierung 1 Million Euro in sogenannte Matsch-Kitas. Insgesamt 43 Kindertagesstätten ersetzen Asphalt und Kies auf ihren Spielplätzen durch Erde, Moos und andere natürliche Materialien. Forschende zeigen, dass der frühe Kontakt mit natürlichen Mikroben das Immunsystem stärken und das Risiko für Immunerkrankungen senken kann. Spielen im Matsch wird so zu echter Gesundheitsvorsorge. Weniger Beton, mehr Natur. Finnland zeigt, dass kindgerechte Umweltgestaltung Gesundheit, Wohlbefinden und Lernen gleichzeitig fördern kann.
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2: So klingt das offizielle Radio von Karls. Wir begrüßen alle, die in Oberhausen zu Gast sind oder in NRW wohnen oder in den Ruhrpott. Da weiß ich, dass doch ganz viele jetzt seit Mittwoch mit dabei sind. Ja, wir sind das offizielle Radio von Karls und berichten natürlich nicht nur über unser neues Karls-Erlebnisdorf in Oberhausen, sondern natürlich auch über das Pop-Up-Festival in Wernigerode oder über unser Karls-Bande-Hotel in Döbeln, über unsere Ferienorte. Wir grüßen nach Rügen und Usedom oder in die Nähe von Rostock nach Rövershagen. Dort überall gibt es Karls-Erlebnisdörfer und natürlich auch Lockstedt und das kleinste Erlebnisdorf in Warnsdorf. Natürlich alle haben hier natürlich ihren Platz im Radio und natürlich in unserem Herzen. Und wir berichten immer mal wieder live von allen Standorten.
0: Komm.

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0: Es ist 9:30. Die einen sind schon längst unterwegs, die anderen, die essen gerade noch in Ruhe Frühstück. Egal zu welcher Sorte ihr gehört, jetzt um 9:30 schauen wir erstmal, was das Wetter heute macht. Das Wetterupdate für diesen Freitag mit Hoch Norbert, der sorgt heute in vielen Regionen für schönes und sommerliches Wetter bei Temperaturen zwischen 21 Grad am Strand und 30 im Land. Morgen legt der Sommer nochmal ein Brikett drauf. Morgen der schönste Tag der Woche mit Temperaturen bis 32 Grad.
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1: Peitscht der Wind den Regen quer, ist das Fahrradfahren ziemlich schwer.

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1: Gute Nachrichten für die Jugend. Die Malediven führen ein lebenslanges Rauchverbot für junge Menschen ein. Wer nach 2007 geboren wurde, darf nie legal Tabak oder Vapes kaufen. Ziel ist es, Jugendliche langfristig zu schützen.
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0: Grüße nach Sachsen-Anhalt. Genauer gesagt nach Wernigerode. Da läuft ja gerade unser Pop-Up-Festival. Karl, schon mal vorab, bevor wir dann ein richtiges Karlserlebnisdorf in Wernigerode eröffnen. Und Ulrike Dahl ist die Personalmanagerin hier von Karls und jetzt bei mir zu Gast hier im gläsernen Studio vom Karlserlebnisradio und hat noch ein paar Jobs.
1: Genau, für den Erlebnisbereich. Das ist ja sehr technisch und da darf man gerne irgendwie aus der Mechatronik so Ambitionen haben, also dass es dir Spaß macht, Sachen zu reparieren und natürlich auch ein Team zu führen. Weil da sind ja 3 Fahrgeschäfte und 2 davon mobile. Weltweit das erste Mal, dass die auf einen nicht befestigten Boden gestellt worden sind. Total stark. Also da haben sie, unsere Partnerfirmen, sich echt verausgabt und das richtig toll umgesetzt. Und für alle Wetterwerner, für alle Bereiche, auch noch alle Jobs in USA. Und wer in den USA arbeiten möchte, braucht ja entweder schon ein Visum, dass er sagt, okay, ich bin eigentlich Amerikaner und lebe in Deutschland, ich möchte zurück nach USA. 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Da haben wir jetzt schon riesen viele tolle Bewerbungen bekommen, aber es ist noch nichts besetzt.
0: Okay.
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Schön, dass ihr mal reingeschaltet habt. Hier läuft das Karls Erlebnis Radio. Ja, und der Alltag, der darf jetzt ruhig mal ein bisschen warten. Der nächste Song ist nämlich zu gut, um ihn nebenbei zu hören.

0: Hoch Norbert sorgt morgen für den schönsten Tag der Woche mit warmen Temperaturen und viel Sonnenschein. Aber schon heute gibt's einen Mix aus Sonne und Wolken bei Temperaturen von 21 Grad am Strand und 30 Grad im Land.
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2: 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Erfrischende Musik gibt's jetzt hier bei uns im Programm.

0: Die ersten Eindrücke sind doch oft die ehrlichsten. 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

0: Auch Norbert sorgt morgen für den schönsten Tag der Woche mit warmen Temperaturen und viel Sonnenschein. Aber schon heute gibt es einen Mix aus Sonne und Wolken bei Temperaturen von 21 Grad am Strand und 30 Grad im Land.
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Das war ein Song, der war so gut, dass man kurz vergisst, was man eigentlich gerade machen wollte. Ja, so klingt der beste Musikmix hier im Karls Erlebnisradio.

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1: Gute Nachrichten aus Finnland für Kinder und ihre Gesundheit. Dort investiert die Regierung 1 Million Euro in sogenannte Matsch-Kitas. Insgesamt 43 Kindertagesstätten ersetzen Asphalt und Kies auf ihren Spielplätzen durch Erde, Moos und andere natürliche Materialien. Forschende zeigen, dass der frühe Kontakt mit natürlichen Mikroben das Immunsystem stärken und das Risiko für Immunerkrankungen senken kann. Spielen im Matsch wird so zu echter Gesundheitsvorsorge. Weniger Beton, mehr Natur. Finnland zeigt, dass kindgerechte Umweltgestaltung Gesundheit, Wohlbefinden und Lernen gleichzeitig fördern kann.
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1: Wenn eine Band The Brotherhood of Man heißt, dann erwartet man dort nicht unbedingt zwei Damen in der Runde. Bei der britischen Gruppe The Brotherhood of Man sind neben zwei Herren aber auch zwei Damen an Bord. Ende der 60er gegründet in wechselnder Formation, hatte sich die Truppe Mitte der 70er endlich gefunden. Sandra Stevens, Nikki Stevens, Lee Sheridan und Martin Lee. 1976 dann die Idee, lasst uns doch beim ESC für Großbritannien antreten. Zwei Frauen, zwei Männer, eine flotte Popnummer, ABBA hatte es zwei Jahre zuvor erfolgreich vorgemacht. Mit Save Your Kisses for Me und einer witzigen Choreografie wurden die vier im April 1976 in Den Haag ins Rennen geschickt. Und Volltreffer. The Brotherhood of Man holt den Titel auf die Insel. Save Your Kisses for Me. Die aufgehobenen Küsse wurden ein europäischer Top-Hit. In vielen Ländern Platz 1, in Deutschland immerhin Platz 2. Dabei lag der Song seit August 1974 unter dem Titel Oceans of Love verstaubt im Regal, weil man ihn nicht für gut genug hielt. Und zugegeben, aus heutiger Sicht ist Save Your Kisses for Me schon eine echte Liebesschnulze. Aber die Küsse wurden tatsächlich aufgehoben, denn die Bandmitglieder Sandra Stevens und Martin Lee sind seit 1979 verheiratet und die Gruppe tourt mit dem Song aus 1976 auch heute noch erfolgreich durch Europa.

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0: Hoch Norbert sorgt morgen für den schönsten Tag der Woche mit warmen Temperaturen und viel Sonnenschein. Aber schon heute gibt's einen Mix aus Sonne und Wolken bei Temperaturen von 21 Grad am Strand und 30 Grad im Land.
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1: Gute Nachrichten für die Jugend. Die Malediven führen ein lebenslanges Rauchverbot für junge Menschen ein. Wer nach 2007 geboren wurde, darf nie legal Tabak oder Vapes kaufen. Ziel ist es, Jugendliche langfristig zu schützen.
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3: Ich bin der Wetter Werner. Euch einen schönen Freitag. Jetzt wieder mit dem nächsten Musikblock. Denn ihr wisst ja, unser Musikmix ist so bunt wie unsere Bonbons und so frisch wie unsere Erdbeeren. Hier der nächste Song für euch.

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0: Hoch Norbert sorgt morgen für den schönsten Tag der Woche mit warmen Temperaturen und viel Sonnenschein. Aber schon heute gibt's einen Mix aus Sonne und Wolken bei Temperaturen von 21 Grad am Strand und 30 Grad im Land.
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1: Immer mehr Menschen weltweit haben Zugang zu sauberem Trinkwasser erhalten. Durch verschiedene Initiativen und Projekte wird die Wasserversorgung in vielen Regionen verbessert, was zu einer Verringerung von Krankheiten und einer Steigerung der Lebensqualität führt. Es ist ermutigend zu sehen, dass Fortschritte in diesem Bereich gemacht werden und dass immer mehr Menschen von diesen grundlegenden Ressourcen profitieren können.
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3: Das offizielle Radio von Karls. 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

0: Grüße nach Sachsen-Anhalt. Genau gesagt nach Wernigerode. Da läuft ja gerade unser Pop-Up-Festival. Karl schon mal vorab, bevor wir dann ein richtiges Karlserlebnisdorf in Wernigerode eröffnen. 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
1: Genau, für den Erlebnisbereich. 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Weltweit das erste Mal, dass die auf einen nicht befestigten Boden gestellt worden sind. Total stark. Also da haben sie, unsere Partnerfirmen, sich echt verausgabt und das richtig toll umgesetzt. Und für alle, Wetterwerner, für alle Bereiche auch noch alle Jobs in USA. 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

Ja, du merkst schon, ja, wir reden nicht nur, wir klotzen auch ran. Ja? Hier ist schon die nächste Musikstrecke bei deinem Karls Erlebnisradio. Spike.

0: Das Freitagswetter hier im Karlserlebnisradio mit viel Sonne und sommerlichen Temperaturen von aktuell 21 Grad am Karlserlebnisdorf in Zirkow auf Rügen und 30 Grad messen wir aktuell an unserem neuen Karlserlebnisdorf in Oberhausen im Ruhrport. Morgen erwartet uns dann überall der schönste Tag der Woche mit viel Sonne und Temperaturanstieg bis 32 Grad.
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1: Gute Nachrichten aus Finnland für Kinder und ihre Gesundheit. Dort investiert die Regierung 1 Million Euro in sogenannte Matsch-Kitas. Insgesamt 43 Kindertagesstätten ersetzen Asphalt und Kies auf ihren Spielplätzen durch Erde, Moos und andere natürliche Materialien. Forschende zeigen, dass der frühe Kontakt mit natürlichen Mikroben das Immunsystem stärken und das Risiko für Immunerkrankungen senken kann. Spielen im Matsch wird so zu echter Gesundheitsvorsorge. Weniger Beton, mehr Natur. Finnland zeigt, dass kindgerechte Umweltgestaltung Gesundheit, Wohlbefinden und Lernen gleichzeitig fördern kann.
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1: Die Zeit ist von jeher ein zentrales Thema in der Musik. Das dachte sich 1972 auch der im englischen Leeds geborene Barry Zephyrson, besser bekannt als Barry Ryan. 4 Jahre zuvor hatte Ryan mit Eloise einen Welterfolg gehabt, jetzt wollte er auch den deutschen Markt erobern und schafft es mit einer Schlagerhymne über die Zeit. Die Zeit macht nur vor dem Teufel Halt, heißt der Hit aus dem Jahr 1972, der von seinem Zwillingsbruder Paul geschrieben wurde. In der Kultsendung ZDF Hitparade schaffte er es mit dem Titel aufs Siegertreppchen und auch in den deutschen Charts kam der stimmgewaltige Brite damit immerhin auf Platz 8. Wie beliebt der Titel ist, zeigen auch heutige Coverversionen von Dieter Thomas Kuhn, Bernhard Brink oder Klaus und Klaus. Für Barry Ryan war es der letzte große Erfolg in seiner Karriere. Da halfen auch ein Image- und Namenswechsel Mitte der 70er nichts. Er zog sich daraufhin ins Privatleben zurück und widmete sich der Fotografie. Ab und an war er auf Oldie-Veranstaltungen zu sehen. Im September 2021 starb Barry Ryan im Alter von 72 Jahren. Sein bekanntester deutscher Hit, Die Zeit macht nur vor dem Teufel Halt, von 1972, lebt aber ewig.

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0: Das Freitagswetter heute mit richtig schönem Wetter. Viel Sonne, nur ein paar lockere Wolken, überall trocken und Temperatur misst aktuell 21 Grad am Karlserlebnisdorf in Rövershagen bei Rostock und 30 Grad messen wir aktuell an unserem neuen Karlserlebnisdorf in Oberhausen in NRW. Morgen dann überall sonnig und heiß und der schönste Tag der Woche mit Temperaturen bis örtlich 32 Grad.
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1: Gute Nachrichten für die Jugend. Die Malediven führen ein lebenslanges Rauchverbot für junge Menschen ein. Wer nach 2007 geboren wurde, darf nie legal Tabak oder Vapes kaufen. Ziel ist es, Jugendliche langfristig zu schützen.
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0: Das Freitagswetter hier im Karlserlebnisradio mit viel Sonne und sommerlichen Temperaturen von aktuell 21 Grad am Karlserlebnisdorf in Zirku auf Rügen und 30 Grad messen wir aktuell an unserem neuen Karlserlebnisdorf in Oberhausen im Ruhrport. Morgen erwartet uns dann überall der schönste Tag der Woche mit viel Sonne und Temperaturanstieg bis 32 Grad.
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Einen schönen Freitag für dich. Hier läuft das Karls-Erlebnisradio. Ja, und so kurz vorm Wochenende vergessen wir natürlich auch nicht die, die morgen oder am Sonntag Dienst schieben müssen. Danke für euren Einsatz und danke dir fürs Dranbleiben.

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1: Immer mehr Menschen weltweit haben Zugang zu sauberem Trinkwasser erhalten. Durch verschiedene Initiativen und Projekte wird die Wasserversorgung in vielen Regionen verbessert, was zu einer Verringerung von Krankheiten und einer Steigerung der Lebensqualität führt. Es ist ermutigend zu sehen, dass Fortschritte in diesem Bereich gemacht werden und dass immer mehr Menschen von diesen grundlegenden Ressourcen profitieren können.
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0: Das Freitagswetter heute mit richtig schönem Wetter. Viel Sonne, nur ein paar lockere Wolken, überall trocken und Temperatur misst aktuell 21 Grad am Karlserlebnisdorf in Rövershagen bei Rostock und 30 Grad messen wir aktuell an unserem neuen Karlserlebnisdorf in Oberhausen in NRW. Morgen dann überall sonnig und heiß und der schönste Tag der Woche mit Temperaturen bis örtlich 32 Grad.
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0: Hier läuft das Karlserlebnisradio und ich bin der Wetterwerner und ich sende heute für euch live aus Oberhausen. Ihr hört schon, im Hintergrund ist natürlich Trubel und hier sind jede Menge Karlsfans und auch Maurice von Dongen ist bei mir, seines Zeichen Schlagersänger. Sag mal Maurice, was machst du hier?
1: Ja, ich habe mir gedacht, eine Neuöffnung und ich gehe gerne in Freizeitparks und da ich ja nächste Woche im Karlserlebnisradio als Radiomoderator bei euch bin, habe ich mir gedacht, schaue ich da heute einfach mal vorbei.
0: Genau, bei uns läuft ja mal die Schlagershow am Freitag zwischen 18 und 20 Uhr. Und das Besondere bei uns ist ja, dass die Schlagershow von den Schlagerstars selber moderiert wird. Und da bereitest du dich schon fleißig drauf vor. Was können sich die Leute freuen?
1: Richtig, ganz genau. Ja, ich werde meine eigene Musik bei euch vorstellen. Dann werde ich ein bisschen aus meinem Leben erzählen, über meine Hobbys, weil viele immer fragen, was machst du denn eigentlich so privat? Und wir werden auch ein Gewinnspiel machen und freut euch drauf.
0: Ja, also eine sehr emotionale und spannende Sendung. Da schalten wir auf jeden Fall ein. Also kommenden Freitag zwischen 18 und 20 Uhr hier im Karlserlebnisradio. Und du bist aber jetzt hier in Oberhausen, weil du hier aus der Ecke kommst.
1: Richtig, ganz genau. Ich komme einen Katzensprung entfernt aus Duisburg. Und ja, die Anreise war dann auch nicht so weit.
0: Was hast du denn schon gesehen? Was findest du hier besonders toll bei Karls?
1: Ja, natürlich, das Essen habe ich schon gesehen. Ich werde es nachher auch noch probieren. Ich habe den legendären Erdbeerdöner schon gesehen. Tolle Fahrgeschäfte für Kinder. Auch sehr interessant wahrscheinlich für meine Kinder. Und die werde ich demnächst auch mal hinschleifen.
0: Genau. Und was hast du noch so? Was ist so das Highlight, was du so gesehen hast? Warum sollen die Leute unbedingt mal hierher kommen?
1: Weil das Angebot für Kinder hier natürlich auch groß ist. Und ich denke mal, für Groß und Klein ist auf jeden Fall was dabei.
0: Und wenn du jetzt hier schon mal bist, dann können wir natürlich schon vielleicht so als kleinen Vorgeschmack auf deine Sendung schon mal einen Song von dir spielen. Welchen können wir nehmen?

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1: Paola Maria Augusta del Medico, 1950 im schweizerischen St. Gallen geboren, begann schon mit 14 Jahren auf Festivals anzusingen. Für Paola, wie sich die Sängerin mit italienischen Wurzeln später kurz nannte, war aber 1980 beim Grand Prix Eurovision, heute ESC, der Höhepunkt einer Karriere, die 11 Jahre zuvor beim selben Wettbewerb in Madrid begann. Überhaupt war 1980 das große Jahr der Schweizerin. Sie heiratete ihre große Liebe Kurt Felix, die Schweizer Moderatorenlegende, und trat für ihr Heimatland mit dem Titel Cinema in Den Haag beim ESC an. Die französische Variante von Cinema war vielleicht die beste Live-Performance, die Paola je gelang. Dass am Ende bei dem europäischen Gesangswettbewerb nur Platz 4 heraussprang, war sicher dem starken Teilnehmerfeld unter anderem mit Johnny Logan und Katja Epstein geschuldet. In anderen Jahren wäre es vielleicht ein Siegertitel geworden. Cinema entwickelte sich dennoch zu einem der größten Hits der attraktiven Schweizerin. Der Titel über die Kinoleinwand und ihre Stars und einer Step-Einlage wurde auch in Deutschland von den Radiostationen oft gespielt und Paola war Gast in diversen TV-Shows. Immer bescheiden und sympathisch und vor allem mit einer tollen Stimme entwickelte sie sich mit ihrem Mann Kurt zu einem absoluten Zuschauerliebling, wozu vor allem die gemeinsam moderierte Fernsehshow Verstehen Sie Spaß beitrug. Paola Felix, wie sie jetzt offiziell hieß, ist auch heute noch die erfolgreichste Schweizer Sängerin in Deutschland und dazu trug auch ihr Lied Cinema aus 1980 bei.

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1: Wohl kaum eine Band hatte in ihrer Karriere so viele Höhen und Tiefen wie die in den frühen 70ern in Boston gegründete Formation Aerosmith. Vor allem in den USA zählten sie in den 70er und 80er Jahren zu einer der bekanntesten Rockbands, die auch Charterfolge einsammeln konnte. Kopf der Band ist der charismatische Sänger Steven Tyler, der in seiner Musikerkarriere fast nichts ausließ. Doch außerhalb der USA schienen Tyler und Co. in 2 Jahrzehnten Karriere keinen Erfolg zu haben. Das änderte sich 1994 schlagartig. Im September des Vorjahres war die Single Crying veröffentlicht worden. Rund 1 Million Mal ist die Single bisher weltweit seitdem verkauft worden. Eine hochmelodische Rocknummer, in der es um eine unglückliche Liebe geht. Aerosmith landeten mit Crying eine Hymne der 90er, die es weltweit in die Hitparaden schaffte. Unterstützt auch vom Musiksender MTV, der das Video von Aerosmith immer wieder präsentierte. Bekanntheit erlangte der Kurzfilm dadurch, dass sich die Hauptheldin rückwärts von einer Brücke stürzt, aber von einem Seil gehalten wird. Wahnsinn! Crying kam Ende 1993 in die deutschen Charts und hielt sich fast ein halbes Jahr in diesen. Es gilt auch als später Karrierebeginn für Aerosmith in Europa.

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